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Mr. C mit Sometimes I Love You.

Neu. Auf 100,5 das Hitradio. Felix Jähn und Cascada mit Boy, You Turn Me.

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Neu. Auf 100,5 das Hitradio. Taylor Swift mit I Knew It, I Knew You.

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Katy Perry mit Watch It Burn.

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0: Guten Morgen an eurem Sonntag. Jetzt ist es 9:55.
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0: Es macht fassungslos, was da am Abend in Berlin passiert ist. Sören Zirk.
2: Ein Anschlag bringt den CSD dort zu einem frühen Ende.
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2: Am Rande des Christopher Street Day in Berlin ist am Abend ein weißer Laster in eine Menschenmenge gefahren. Eine Frau ist dabei getötet worden, mindestens 16 weitere Menschen sind verletzt. Der CSD ist daraufhin abgebrochen worden.
3: Gegen 22 Uhr ist es so, dass heute nach ersten Ermittlungen hier ein Fahrzeug im Bereich der Linnéstraße in den Tiergarten gefahren ist und dabei mehrere Menschen verletzt hat. Und diese Menschen versorgen wir jetzt gerade hier gemeinsam mit der Berliner Feuerwehr. Und die Ermittlungen am Tatort, an dem Fahrzeug, was hier hinter uns im Tiergarten zum Stehen gekommen ist, an einem Baum, die laufen bereits. Und wir fahren auch im Umfeld hier mit Hochdruck nach möglichen Tatverdächtigen.
2: Sagt ein Berliner Polizeisprecher am Abend. Einen 21 Jahre alten Verdächtigen hat die Polizei inzwischen identifiziert und sucht öffentlich nach ihm. Der genaue Ablauf und das Motiv sind aber noch unklar. Auch ob weitere Menschen an der Tat beteiligt waren, steht noch nicht fest. Akkus und Batterien, die falsch entsorgt worden sind, können für Brände sorgen. Deshalb warnt die Regio-Entsorgung jetzt davor. Nachdem in den vergangenen Monaten bereits 3 Müllfahrzeuge in Brand geraten sind, appelliert das Unternehmen, Akkus und Batterien nicht über den Hausmüll zu entsorgen. Die können stattdessen kostenlos im Handel oder an den Entsorgungszentren in der Regio-Entsorgung abgegeben werden. In Alsdorf müssen Autofahrer ab morgen mit Problemen rechnen. Während des Umbaus der Kreuzung Eschweilerstraße, Marienstraße und Blumenraterstraße zu einem Mini-Kreisverkehr führt die Stadt den Verkehr an der Baustelle vorbei. An einem Sonntag soll es außerdem kurzzeitig eine Vollsperrung mit Umleitung geben. Den genauen Termin dafür gibt die Städteregion noch bekannt. Die Arbeiten sollen dann bis zum Schulstart Anfang September fertig sein. Danach läuft der neue Kreisverkehr zunächst eine Jahr lang im Testbetrieb. Ärzte ohne Grenzen sprechen sich für deutlich niedrigere Preise für ein Medikament aus, das vor HIV-Infektionen schützen kann. 2 Spritzen pro Jahr reichen aus, doch der Hersteller verlangt für eine Jahresdosis in den USA aktuell rund $28.000. Die Hilfsorganisation hält dagegen einen Preis von etwa $40 pro Person und Jahr für möglich. Vor allem ärmere Länder könnten das Mittel dann viel breiter einsetzen. Die Ulla-Klinger-Halle in Aachen schließt ab dem 10. August für mehrere Monate. Die Stadt erneuert dort die Decke über dem Lehrschwimm- und Sportbecken. Als Ersatz öffnet die Elisabeth-Halle schon während der Sommerferien wieder für die Badegäste.

0: Auch hier nichts los. Ihr habt da aber einen Blitzer gesehen, einen Stau, eine Verkehrsstörung. Dann meldet es doch gern an der 100,5 Hotline 0180 501 0055 oder auch ganz einfach, ganz schnell über die 100,5 App. Gute Fahrt.
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0: Klingelt's mit mir, Katrin Barenschee, und auch mit der besten Musik. Jetzt drei Hits am Stück fürs Frühstück oder auch für den Ferienausflug. Und den Start macht da Leonie zusammen mit Calum Scott und Stay. Guten Morgen.

Ja, das ist doch mal Timing. Bei den Jonas Brothers. Passend zu den Sommerferien gibt's jetzt den offiziellen Trailer zum neuen Film Camp Rock 3. Innerhalb kürzester Zeit 10.000-fach geklickt. Und ja, die drei Brüder, der kehrt tatsächlich in das vielleicht bekannteste Sommercamp der Welt zurück. Viel Nostalgie, neue Gesangstalente und so viel Sommerfeeling. Schon im August kommt der Film in die Kinos. Also ein bisschen abwarten noch, aber hier Vorfreude, beste Freude und sowas alles. Die Jonas Brothers jetzt schon mal bei uns auf 100,5. Das ist Radio mit der gute Laune Nummer. Sucker, guten Morgen. We go together.

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7: Guten Morgen, um jetzt 11:05. Da ist es ein bisschen wechselhaft hier im 100,5 Revier. Mal Sonne, dann wieder einige Wolken, immer wieder auch kleine Regenschauer. Dazu 22 Grad an der Spitze, die sind es auch fast bei euch in Willig, da gerade 21 Grad und Rötchen kommt auf 18 Grad. Morgen geht es dann überwiegend trocken und auch sonnig weiter. Nix los, die Straßen im 100,5 Revier sind frei. Gute Fahrt euch.
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7: 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Ihr habt da einen Blitzer gesehen, einen Stau, eine Verkehrsstörung. Dann meldet es doch gern über WhatsApp 01578 212 1005 oder ganz einfach, ganz schnell über die 100,5 App.
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7: Katrin Warentje hier, schönes Wochenende.

Schönen Sonntag euch. Den gibt's zusammen mit uns 100,5 das Hitradio. Also das ist mal eine Kombination, also das verspricht Erfolg ohne Ende. Die Girlgroup Cat's Eye hat jetzt einen neuen Song rausgebracht. Also allein das ist ja schon mega gut. Aber jetzt kommt's, der ist unter anderem aus der Feder von The One and Only Ed Sheeran. Rausgekommen ist Animal und der Song, der hat so eine Mischung aus leicht, locker und trotz der ernsten Thematik. Da geht es um die Spannung zwischen dem, was wir nach außen von uns zeigen und innen. Da lodert die wilde Energie. Ganz neu jetzt hier bei uns in der 100,5 Playlist. Animal von Cat's Eye.

0: Ellie Goulding für euren Sonntag. Um jetzt 11:05.
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0: Der CSD soll für Liebe, Frieden und auch Toleranz stehen, Sören Sirk.
2: Gestern ist bei der Demonstration in Berlin aber ein Auto in eine Menschenmenge gefahren.
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2: Nach dem tödlichen Vorfall beim CSD ruft die Queer-Beauftragte der Bundesregierung zu mehr Zusammenhalt auf. Hass und Gewalt dürften nicht dazu führen, dass sich queere Menschen aus dem öffentlichen Leben zurückziehen. Der CSD stehe für Freiheit, Vielfalt und Sichtbarkeit. Bei dem Vorfall am Samstagabend ist eine Frau gestorben, 16 weitere Menschen sind verletzt worden. Die Polizei fahndet derzeit nach einem 21-jährigen Verdächtigen. Unklar ist bisher, ob er alleine gehandelt hat. Bahnpendler zwischen Aachen und Köln brauchen noch etwas länger gute Nerven. Grund dafür ist, dass im Baustellenbereich ein Bauzug entgleist ist und dabei Weichen beschädigt hat. Die sollen bis kommende Woche Donnerstag dann repariert werden. Dann sollen dort Züge des RE1 und RE9 wieder wie gewohnt zwischen Aachen und Köln fahren. Warum findet Friedrich Merz so schwer einen neuen Verkehrsminister? Ein Politikwissenschaftler sieht dafür mehrere Gründe. Der Druck in sozialen Medien wächst, persönliche Angriffe nehmen zu und der Job wird dadurch unattraktiver. Fachwissen allein reicht für ein Ministeramt außerdem auch nicht aus. Wichtiger sind Verhandlungsgeschick, Durchsetzungskraft und Rückhalt in der eigenen Partei. Merz sucht nach der kurzfristigen Absage seines Wunschkandidaten weiter nach einer Lösung. Und nach dem geplanten Wechsel im Verkehrsministerium fordern die Grünen auch mehr Geld für Bahn, Straßen und Brücken. Ein neuer Minister allein würde die Probleme nicht lösen. Trotz des großen Sondervermögens fehle es weiterhin an mindestens 5 Milliarden Euro pro Jahr. Alte Batterien und Akkus landen schnell im Hausmüll. Genau davor warnt jetzt aber nochmal die Regio-Entsorgung. In den vergangenen Monaten haben falsch entsorgte Batterien und Akkus schon 3 Müllautos in Brand gesetzt. Statt in die normale Tonne können Menschen sie kostenlos im Handel oder bei den Entsorgungszentren der Regio-Entsorgung abgeben. Schwere Waldbrände in Frankreich und Spanien zwingen rund 250.000 Menschen zur Flucht. Besonders schlimm ist die Lage rund um Bordeaux. Dort bedrohen die Flammen inzwischen auch Wohnorte und beliebte Urlaubsgebiete. Frankreich setzt mehr als 1.200 Feuerwehrleute, Soldaten und Löschflugzeuge ein. Auch in Spanien mussten knapp 60.000 Menschen ihre Häuser verlassen. Bei Valencia ist ein Mensch gestorben. Wegen der Hitze bleibt die Waldbrandgefahr auch in Italien zum Beispiel sehr hoch. Und in Würselen rückt die Feuerwehr zurzeit nicht nur zu Bränden aus, sie hilft der Stadt auch dabei, Bäumen und Grünanlagen durch die trockene Zeit zu bringen. Wasser bekommen vor allem Pflanzen, die besonders stark unter Hitze und fehlendem Regen leiden. Außerdem hat die Feuerwehr 2 Teiche im Stadtgebiet mit frischem Wasser aufgefüllt.
0: Bis zu 22 Grad an der Spitze sind heute drin bei uns im 100,5 Revier. Die sind es auch schon fast bei euch in Herzogenrath und auch in Bracheln. Da messen wir jeweils 20 Grad. Dazu mal Sonnenschein, dann aber wieder einige dicke Wolken. Örtlich kann es auch immer wieder zu Regenschauern kommen. Dafür geht es morgen am Montag dann über.

Der passende Song für den Sonntag. Harry Styles hier bei uns in der 100,5 Playlist. Hi zusammen. Rocklegenden treffen auf Festival Beats. Spannend und eine richtig coole neue Sommernummer von U2 und Star-DJ Martin Garrix. Rausgekommen ist Fireflies und den Song, den haben sie auch schon mal auf einem der größten Festivals der Welt getestet, dem Tomorrowland in Belgien. Super angekommen. Aber das ist auch einfach eine coole Mischung aus U2-Gefühl und Garrix Energy. Gitarren, große Drops, ganz neu bei uns hier auf 100,5, das Hitradio. Fireflies.

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5: Hi zusammen, jetzt ist es 11:05 Uhr. Mit wechselhaftem Wetter heute bei uns im 100,5 Revier. Viele dicke Wolken, örtlich immer wieder Regenschauer. Ab und zu schafft es da auch mal die Sonne durch, dazu 22 Grad an der Spitze. Die sind auch fast bei euch in Setterich und auch in Mönchengladbach, da gerade 21 Grad. Morgen am Montag geht es dafür überwiegend trocken und auch sonnig weiter. Es staut sich auf der A4 vor dem Grenzübergang Fettschau, plant mal so 10 Minuten mehr Zeit ein.
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5: 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In Aachen wird auf der A544 kurz vorm Europaplatz geblitzt. Hat Tobi gesehen und gemeldet. Danke dir. Ihr habt dann noch einen Blitzer gesehen, einen Stau, eine Verkehrsstörung. Der meldet doch gern an der 100,5 Hotline. 0180 501 0055 oder auch immer gern über die 100,5 App. Und da findet ihr die Blitzen auch nochmal in der Übersicht. Kommt gut und sicher durch.
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5: Katrin Barentsche hier, schönes Wochenende.

Staunen geht durch den Saal. Handykameras werden gezückt und niemand kann es so richtig fassen. Der neue Toy Story 5 Kinofilm hat Premiere gefeiert und der Soundtrack kommt ja von Taylor Swift und sie hat den jetzt bei der Premiere als Überraschungsgast mal zum Besten gegeben. I remembered I loved you, came back when I met it, I saw you, standing there in the light of the window. Gänsehaut. Und so gut, I Knew It, I Knew You, also allein durch den Song wahrscheinlich einer der Kinoerfolge des Jahres, gibt's jetzt hier bei uns auf 100,5 das Hitradio von der großartigen Taylor Swift. Schönen Sonntag euch!

0: Hi zusammen, Anna Rundsonntag. Jetzt ist es 12:05.
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0: Nach dem tödlichen Vorfall beim CSD in Berlin stellt sich auch in NRW die Frage, wie sicher sind Großveranstaltungen, Sören Sirk?
2: Das Land will jetzt nochmal genauer hinschauen, ohne sich das öffentliche Leben nehmen zu lassen.
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2: Nach dem tödlichen Vorfall beim CSD in Berlin schaut auch NRW nochmal genauer auf den Schutz großer Veranstaltungen. Innenminister Reul will die Polizei für anstehende Feste und Events besonders sensibilisieren. Gleichzeitig warnt er davor, sich aus Angst aus dem öffentlichen Leben zurückzuziehen. In Berlin ist am Abend ein Laster in eine Menschenmenge gefahren. Eine Frau ist dabei getötet worden, mindestens 16 weitere Menschen sind verletzt worden. Die Polizei fahndet derzeit nach einem 21-jährigen Verdächtigen. Unklar ist bisher, ob er alleine gehandelt hat. Trotz der stark gestiegenen Ölpreise bleibt die Versorgung mit Benzin und Diesel in Deutschland und Europa gesichert. Das Deutsche Institut für Wirtschaftsforschung erwartet keine größeren Lieferausfälle, weil Europa Öl aus vielen verschiedenen Ländern bezieht. Schwieriger sieht es beim Kerosin für Flugzeuge aus. Wegen des Iran-Kriegs sind weltweit deutlich weniger Ölmengen verfügbar, deshalb dürften die Preise erstmal hoch bleiben. Das DIW rät dazu, Benzin und Diesel möglichst sparsam zu nutzen. Schwere Pakete sollen nach dem Willen von DHL in Zukunft immer zu zweit ausgeliefert werden. Die Grenze soll bei 23 Kilo liegen, etwa bei Hantelscheiben, Hundefutter oder Katzenstreu. DHL will damit Rücken und Gelenke der Beschäftigten schützen. Andere Paketdienste warnen aber vor mehr Personalmangel, längeren Lieferzeiten und höheren Kosten. Die Gewerkschaft Verdi geht der Vorschlag dagegen nicht weit genug. Sie fordert die Zwei-Personen-Regel schon ab 20 Kilo. Nachdem in den vergangenen Monaten bereits 3 Müllautos in Brand geraten sind, appelliert die Regioentsorgung, Batterien und Akkus nicht über den Hausmüll zu entsorgen. Die können stattdessen kostenlos im Handel oder an Entsorgungszentren der Regioentsorgung abgegeben werden. In Alsdorf müssen Autofahrer ab morgen mit Problemen rechnen. Die Kreuzungen an der Eschweilerstraße, Marienstraße und Blumenraterstraße wird zu einem Mini-Kreisverkehr umgebaut. Die Stadt führt den Verkehr an der Baustelle dann vorbei und an einem Sonntag soll es außerdem kurzzeitig eine Vollsperrung mit Umleitung geben. Den genaueren Termin dafür gibt die Städteregion noch bekannt. Die Arbeiten sollen dann bis zum Schulstart Anfang September fertig sein. Danach läuft der neue Kreisverkehr zunächst ein Jahr lang im Testbetrieb. Und wir bleiben in Alsdorf. Die Stadt darf sich für 2 weitere Jahre Fairtrade-Stadt nennen. Die Stadt erfüllt weiterhin alle 5 Kriterien der Initiative und fördert fair gehandelte Produkte vor Ort. Bürgermeister Tim Krämer sieht darin ein Zeichen, dass fairer Handel in Alsdorf fest verankert ist. Und die Ulla-Klinge-Halle in Aachen schließt ab dem 10. August für mehrere Monate. Die Stadt erneuert dort die Decke über den Leerschwimm- und Sportbecken. Als Ersatz öffnet die Elisabeth-Halle schon während der Sommerferien wieder für Badegäste.
0: Temperaturen um die 22 Grad heute bei uns im 100,5 Revier. Die sind auch fast bei euch in Waldfeucht und auch in Badenberg, da gerade 20 Grad. Dazu ist es ziemlich wechselhaft, mal dicke Wolken und immer wieder Regenschauer, dann kommt aber wieder die Sonne durch. Dafür bleibt sie aber morgen am Montag sehr viel häufiger draußen und es geht auch überwiegend trocken weiter. Er staut sich auf der A4 vor dem Grenzübergang Fettschau, plant mal so 10 Minuten mehr Zeit ein.
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0: 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In Stolberg wird auf der Zweifallerstraße geblitzt und in Aachen auf der A544 kurz vorm Europaplatz. Stefan, Tobi, danke euch fürs Durchgeben. Alle Blitzen gibt's auch nochmal zum Nachlesen bei uns in der 100,5 App und weitere Staus oder auch Verkehrsstörungen meldet ihr ganz einfach an der 100,5 Hotline. Klingelt euch an der 0180 501 0055. Gute Fahrt.
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0: Und für den, die beste Musik hier bei uns in der Playlist, jetzt 3 Hits am Stück, Miles Smith.

Wir haben zwar noch ein bisschen was vom Wochenende, aber wir können jetzt schon sagen, was für ein Hammer-Wochenende. Gutes Wetter, viele coole Veranstaltungen, wie auch jedes Jahr eins der Highlights hier im 100,5 Revier. Ruhrsee in Flammen, viele gut gelaunte Menschen, Stände, lecker Essen und Freitag ein fettes Feuerwerk mit der allerbesten Musik, wie auch von Milieu. Und die haben da mal ordentlich die Bühne abgerissen, alle zum Feiern, zum Schunkeln gebracht. So, und wir schunkeln uns jetzt auch mal durchs restliche Wochenende mit Wolkenplatz hier bei uns auf 100,5 das Hitradio. Macht euch einen schönen und entspannten Sonntag.

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3: Hi zusammen, jetzt gleich ist es 5 Minuten vor 1:30.
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5: Mit Sören Sierk. Immer mehr Restaurants in Belgien führen feste Zeitfenster für Reservierungen ein. Gäste bekommen dann beispielsweise nur noch 1,5 bis 2 Stunden Zeit, um ihren Tisch zu nutzen. Für die Wirte bedeutet das mehr Planungssicherheit, weniger Leerlauf und die Möglichkeit, mehrere Gäste am Abend zu bewirten. Auch kurzfristige Absagen sollen so besser abgefangen werden. Für Restaurantbesitzer Eduardo vom Grappa aus Eupen ist dieses Konzept allerdings keine Option.
6: Man kann die Leute auch nicht sagen, in einer Stunde musst du weg, da kommen andere Leute. Es ist kein richtiger Service in einem Restaurant. Man möchte gerne gemütlich sitzen, gemütlich essen. Und wenn man bei guter Gesellschaft ist, die bleiben auch gerne lange sitzen, die Gäste. Wir sind Gastgeber und keine Gesetzgeber.
5: Nicht nur bei der Tischvergabe ändert sich etwas in der belgischen Gastronomie. Immer mehr Restaurants verlangen inzwischen auch Aufpreise für besondere Wünsche oder zusätzliche Leistungen. Sommerferienzeit ist Baustellenzeit. 100,5 Reporterin Michelle Papadopoulos. In unserer Region brauchen wir in den nächsten Wochen auf den Straßen etwas mehr Geduld.
7: In Heinsberg wird die Schafhausener Straße zwischen Reinhardtstraße und Ostpromenade für etwa 2 Wochen saniert. In Herzogenrath-Merkstein wird die L232, die Geienkirchener Straße, über die gesamten Ferien erneuert. In Aachen beginnen die Bauarbeiten der Sankt-Fitter-Straße zwischen Eupener Straße und Salia-Allee.
5: Eigentlich sollte diese Woche auch die großen Arbeiten an der Aachener Adenauer Allee losgehen. Die wurden aber auf Ende August verschoben, wegen der Reit-WM Anfang kommenden Monats. Aldenhoven führt zum 1. August als erste Kommune im Kreis Düren die Bezahlkarte für Geflüchtete ein. Bezahlen können sie damit im Handel und bei deutschen Online-Anbietern. Die Gemeinde will damit Auslandsüberweisungen verhindern und die Auszahlung der Leistung digitaler machen. Der Eichenprozessionsspinner breitet sich auch im 100,5-Revier immer weiter aus. Ihre feinen Brennhaare können bei Menschen und Tieren Hautreizungen, Augenbeschwerden oder Atemprobleme auslösen. Kommt es dennoch zu einem Kontakt, zum Beispiel beim Gassigehen mit Hunden, sollten wir schnell handeln, sagt Tierarzt Dr. Philipp Dautzenberg aus Herzogenrath.
8: Also wenn es zu einem Kontakt kommt, sollte man darauf achten, dass man möglichst schnell, am besten mit lauwarmem Wasser, die betroffene Stelle spült, selber sich dabei schützen, also am besten Handschuhe anziehen, weil für den Menschen gilt das gleiche wie fürs Tier, dann möglichst schnell auch einen Tierarzt aufsuchen.
5: Um das Risiko zu verringern, sollten Hunde in Gebieten mit vielen Eichenbäumen möglichst an der Leine bleiben. Befallene Bereiche sind häufig ausgeschildert und sollten gemieden werden. Und Sport im Park in Aachen hat in diesem Jahr so viele Menschen angezogen wie noch nie. Nach Angaben des Stadtsportbunds haben in den vergangenen 6 Wochen rund 17.000 Menschen an den kostenlosen Sportangeboten teilgenommen. Trainiert wurde an 21 Standorten in ganz Aachen. Besonders beliebt waren Yoga im Frankenberger Park und die Tanzangebote im Westpark.
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3: Es staut sich auf der A4 Köln in Richtung Aachen zwischen Kreuz Aachen und Aachen-Laurensberg auf 2 Kilometer und plant mal so 10 Minuten mehr Zeit ein.
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3: 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In Aachen wird auf der A544 kurz vorm Europaplatz geblitzt und in Stolberg auf der Zweifallerstraße. Tobi, Stefan, danke euch fürs Durchgeben. Macht's auch gern weiterhin. Schickt eine WhatsApp an die 01578 212 1005 oder erreicht uns ganz einfach, ganz schnell über die 100,5 App. Und dann gibt's die Blitzen auch nochmal zum Nachlesen. Kommt gut und sicher durch.
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3: Katrin Barenge hier. Hi zusammen.

das läuft aber gerade. Aber so richtig bei den Kaulitz-Zwillingen Bill und Tom. Erst mit einer neuen Staffel der Netflix-Erfolgsserie Kaulitz und Kaulitz. Sehr zu empfehlen. Und dann auch noch durch neue Musik von Tokyo Hotel. Ich muss durch den Monsun. Mit Durch den Monsun hat's ja angefangen und seitdem hat sich so viel getan. Sie haben sich musikalisch weiterentwickelt, sind deutlich erwachsener geworden und haben so ihr Ding, ihren Klang gefunden. Ab Herbst sogar mit neuen Album. Und eine Nummer, die gibt's jetzt schon hier bei uns auf 100,5 das Hitradio. Without You von Tokyo Hotel. Ganz neu und so

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0: Euer Sonntagmittag um jetzt gleich 5 Minuten vor 1.
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0: Der tödliche Vorfall beim CSD in Berlin erschüttert die queere Community, Sören Sirk.
2: Viele reagieren mit Trauer, aber auch mit Zeichen für den Zusammenhalt in der Gesellschaft.
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2: Die queere Community trauert nach dem tödlichen Vorfall beim Berliner CSD. Der Verband LSVD+ spricht von einem dunklen Tag und sagt, der Regenbogen hat einen Riss bekommen. Gleichzeitig bittet die Organisation darum, keine Gerüchte oder Spekulationen zu verbreiten. Bei dem Vorfall am Abend ist eine Frau ums Leben gekommen, 16 weitere Menschen sind verletzt worden. Die Polizei fahndet derzeit nach einem 21-jährigen Verdächtigen. Unklar ist bisher, ob er alleine gehandelt hat. Alte Batterien und Akkus landen schnell im Hausmüll. Genau davor warnt jetzt aber nochmal die Regio Entsorgung. In den vergangenen Monaten haben falsch entsorgte Batterien und Akkus schon 3 Müllautos in Brand gesetzt. Statt in die normale Tonne können Menschen sie kostenlos im Handel oder bei den Entsorgungszentren der Regio Entsorgung abgeben. Schwere Waldbrände in Frankreich und Spanien zwingen rund 250.000 Menschen zur Flucht. Besonders schlimm ist die Lage rund um Bordeaux. Dort bedrohen die Flammen inzwischen auch Wohnorte und beliebte Urlaubsgebiete. Frankreich setzt mehr als 1.200 Feuerwehrleute und zusätzlich Soldaten und Löschflugzeuge ein. In Spanien mussten rund 60.000 Menschen ihre Häuser verlassen. Bei Valencia ist ein Mensch gestorben. Auch bei uns im 100,5-Revier steigt die Waldbrandgefahr mit der erwarteten Hitze wieder an. In Würselen rückt die Feuerwehr zurzeit nicht nur zu Bränden aus, sie hilft der Stadt auch dabei, Bäume und Grünanlagen durch die trockene Zeit zu bringen. Wasser bekommen vor allem Pflanzen, die besonders stark unter Hitze und fehlendem Regen leiden. Außerdem hat die Feuerwehr 2 Teiche im Stadtgebiet mit frischem Wasser aufgefüllt. Wir bleiben in Würselen. Dort ist bei Aufräumarbeiten eine Mörsergranate gefunden worden. Sie lag im Keller eines Wohnhauses an der Schweilbacher Straße. Feuerwehr und Polizei haben den Bereich abgesichert und die Granate wenig später sichergestellt. Für die Menschen in der Nachbarschaft bestand laut Einsatzkräften keine Gefahr. Auf dem Eschweiler Markt kommt heute Urlaubsgefühl auf. Dort öffnet um 3 Uhr zum ersten Mal der Little Beach. Bis zum 23. August gibt es täglich von 10 bis 20 Uhr Sand, Spielzeug, Liegestühle und Sonnenschutz. Alles kostenlos. An den Wochenenden kommen außerdem verschiedene Essens- und Getränkeangebote dazu. Der Stadtstrand soll vor allem Familien und Menschen ansprechen, die den Sommer zu Hause verbringen. Und die AS Eupen hat sich mit einem portugiesischen Talent verstärkt. Der 18-jährige Sandro Vidigal kommt für ein Jahr auf Leihbasis von Sporting Braga an den Kehrweg. Der Rechtsaußen hat in der vergangenen Saison 8 Spiele in Portugals erster Liga gemacht und dabei ein Tor erzielt. Für die portugiesischen Jugendnationalteams ist er bislang 17 Mal aufgelaufen. Eupen hat außerdem die Möglichkeit, ihn nach der Saison fest zu verpflichten.
0: Wechselhaftes Wetter heute bei uns im 100,5-Revier. Mal Sonnenschein, dann wieder einige dicke Wolken. Örtlich kann es auch immer mal wieder regnen. Das Ganze mit 22 Grad an der Spitze. Die messen wir fast bei euch in Unterbruch und auch in Würsel, da gerade 21 Grad. Und morgen geht's überwiegend trocken und sonnig weiter. Es staut sich auf der A4 Köln in Richtung Aachen zwischen Kreuz Aachen und Laurensberg auf 2 Kilometern, plant mal so 10 Minuten mehr Zeit ein.
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0: Die gibt's dank euch natürlich immer zuerst auf 100,5 das Hitradio. In Stolberg wird auf der Zweifallerstraße geblitzt und in Aachen auf der A544 kurz vor dem Europaplatz. Stefan, Tobi, danke euch fürs Durchgeben. Ihr habt da jetzt noch einen Blitzer gesehen? Einen Stau? Eine Verkehrsstörung? Dann meldet's doch gern an der 100,5 Hotline 0180 501 0055 oder auch immer gern über die 100,5 App. Und da gibt's die Blitzen auch noch mal in der Übersicht. Kommt gut und sicher durch.
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0: Den gibt's mit mir, Katrin Barenschee, und der meisten Musik. Jetzt bei uns in der Playlist Shakira, Zoe Wees und Lady Gaga mit Abracadabra. Hi zusammen, schönes Wochenende.

0: Hey, hey, das sind doch die von TikTok, oder? Das ist ja so eins der Komplimente zurzeit.
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0: Und so geht's der Newcomer-Band Tampa City. Jahrelang haben sie eher im Hintergrund gearbeitet und da Songs produziert. Aber jetzt einfach mal eine eigene Nummer veröffentlicht. Self-Aware. Und der geht gerade überall über Social Media viral und haben sogar den Sprung damit in die Charts geschafft. Das ist unser verdienter Hit-Tipp der Woche. Tampa City, Self-Aware. Jetzt auf 100,5 das Hit-Radio.

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2: Hi zusammen, jetzt ist es 2:05 und dann machen wir das Verkehrsupdate kurz. Nix los.
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2: Die gibt's natürlich immer zuerst auf 100,5, das Hitradio. In Aachen wird auf der A544 kurz vorm Europaplatz geblitzt und in Stolberg auf der Zweifallerstraße. Steffi, Tobi, danke schön euch fürs Durchgeben. Weitere Blitzen meldet ihr ganz einfach an der 100,5 Hotline. Klingelt durch an der 0180 501 0055 oder erreicht uns ganz einfach, ganz schnell über die 100,5 App. Und da gibt's die Blitzen auch nochmal zum Nachlesen. Kommt gut durch.
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2: Katrin Marensche hier, schönes Wochenende.

passend hierzu zu den Vorbereitungen fürs Sonntagsessen, Arbeit oder auch der Weg vom Kühlschrank zurück zum Sofa. Die beste Musik hier auf 100,5, das Hitradio. Und auch die neueste, jetzt mit der neuen Nummer von Flow, das britische Trio, hat jetzt Remedy rausgebracht. Und der Song, der hat einfach so eine coole Mischung aus Pop, R&B, macht jetzt nochmal ein bisschen Stimmung fürs Wochenende und auch Lust aufs Album. Schon im August ist es soweit. Und den Vorgeschmack gibt's jetzt hier bei uns auf 100,5, das Hitradio.

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0: Miley Cyrus für euren Sonntag. Jetzt ist es 2:05.
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0: Viele sprechen heute ihre Solidarität für die queere Community aus, Sören Sirk.
2: Die kommt auch von der NRW-Landesregierung.
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2: Auch in NRW ist die Bestürzung über den tödlichen Vorfall beim Berliner CSD groß. Ministerpräsident Henrik Wüst spricht von einem abscheulichen Angriff auf Freiheit und Vielfalt. Innenminister Herbert Reul will die Polizei bei anstehenden Festen und Großveranstaltungen noch einmal besonders sensibilisieren. Gleichzeitig betont er, öffentliche Feiern sollen weiter möglich bleiben. Trotz der stark gestiegenen Ölpreise bleibt die Versorgung mit Benzin und Diesel in Deutschland und Europa gesichert. Das Deutsche Institut für Wirtschaftsforschung erwartet keine größeren Lieferausfälle, weil Europa Öl aus vielen verschiedenen Ländern bezieht. Schwieriger sieht es beim Kerosin für Flugzeuge aus. Wegen des Iran-Kriegs sind weltweit deutlich weniger Ölmengen verfügbar, deshalb dürften die Preise erstmal hoch bleiben. Das DIW rät dazu, Benzin und Diesel möglichst sparsam zu nutzen. Schwere Pakete sollen nach dem Willen von DHL in Zukunft immer zu zweit ausgeliefert werden. Die Grenze soll bei 23 Kilo liegen, etwa bei Hantelscheiben, Hundefutter oder Katzenstreu. DHL will damit Rücken und Gelenke der Beschäftigten schützen. Andere Paketdienste warnen aber vor mehr Personalmangel, längeren Lieferzeiten und höheren Kosten. Die Gewerkschaft Verdi geht der Vorschlag dagegen nicht weit genug. Sie fordert die Zwei-Personen-Regel schon ab 20 Kilo. Nachdem in den vergangenen Monaten bereits 3 Müllautos in Brand geraten sind, appelliert die Regioentsorgung, Batterien und Akkus nicht über den Hausmüll zu entsorgen. Die können stattdessen kostenlos im Handel oder an Entsorgungszentren der Regioentsorgung abgegeben werden. In Alsdorf müssen Autofahrer ab morgen mit Problemen rechnen. Die Kreuzung an der Eschweilerstraße, Marienstraße und Blumenraterstraße wird zu einem Mini-Kreisverkehr umgebaut. Die Stadt führt den Verkehr an der Baustelle dann vorbei und an einem Sonntag soll es außerdem kurzzeitig eine Vollsperrung mit Umleitung geben. Den genaueren Termin dafür gibt die Städteregion noch bekannt. Die Arbeiten sollen dann bis zum Schulstart Anfang September fertig sein. Danach läuft der neue Kreisverkehr zunächst ein Jahr lang im Testbetrieb. Und wir bleiben in Alsdorf. Die Stadt darf sich für 2 weitere Jahre Fairtrade-Stadt nennen. Die Stadt erfüllt weiterhin alle 5 Kriterien der Initiative und fördert fair gehandelte Produkte vor Ort. Bürgermeister Tim Krämer sieht darin ein Zeichen, dass fairer Handel in Alsdorf fest verankert ist. Die Ulla-Klinger-Halle in Aachen schließt ab dem 10. August für mehrere Monate. Die Stadt erneuert dort die Decke über dem Lehrschwimm- und Sportbecken. Als Ersatz öffnet die Elisabeth-Halle schon während der Sommerferien wieder für die Gäste. Und auf dem Eschweiler Markt startet heute der neue Stadtstrand Little Beach. Bis zum 23. August verwandelt sich ein Teil des Platzes täglich von 10 bis 20 Uhr in eine kleine Sandlandschaft. Kinder können dort kostenlos spielen, für ihre Eltern stehen Liegestühle und Sonnenschutz bereit. An den Wochenenden sind außerdem Getränke und weitere Gastroangebote geplant. Die offizielle Eröffnung beginnt gleich um 3 Uhr.
0: Bis zu 22 Grad an der Spitze sind heute drin bei uns im 100,5 Revier. Die sind auch fast bei euch in Wassenberg, da gerade 21 Grad. Und Cornelia Münster kommt auf 19 Grad. Dazu ist es eher wechselhaft. Mal Sonnenschein, dann wieder einige dicke Wolken. Örtlich kann es auch immer mal wieder ein paar Tropfen regnen. Dafür geht es morgen am Montag überwiegend trocken und sonnig weiter. Achtung, eine ungesicherte Unfallstelle auf dem Standstreifen der A4 Köln in Richtung Aachen zwischen Aachen Zentrum und dem Grenzübergang Fettschau.
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0: 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In Stolberg wird auf der Zweifallerstraße geblitzt und in Aachen auf der A544 kurz vor dem Europaplatz. Tobi, Stefan, danke euch fürs Durchgeben. Macht's auch gern weiterhin. Klingelt einfach durch an der 100,5 Hotline 0180 501 0055 oder meldet uns weitere Blitzer über die 100,5 App. Und da gibt's alle auch nochmal in der Übersicht. Gute Fahrt.
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0: So, jetzt zu Kaffee und Kuchen. Am Sonntag gibt's auch noch die Kirsche obendrauf von uns mit der besten Musik. Jetzt 3 Hits am Stück und den Start macht Alex Warren, Fever Dream. Hi zusammen, ich bin Katrin Barenschee.

Die besten Plätze für ein Konzert, das sind doch eindeutig diese roten, samtigen Kinosessel, oder? Und das hat sich auch Katy Perry gedacht. Sie hat jetzt ihre komplette Tour filmen lassen mit 60 Kameras, die jeden Winkel aufnehmen und ihre Hammer-Outfits, die Choreo, das gigantische Bühnenbild. Und das alles gibt's im Herbst in den Kinos. Und das ist auch so cool da. Schön mit Popcorn, ihre Songs mitsingen und keine langen Schlangen vor den Toiletten. Und echt viel Kohle gespart. Top! Katy Perry mit der neuen Nummer Watch It Burn. Jetzt hier bei uns auf 100,5 das Hit Radio.

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2: Hi zusammen, jetzt ist es 3:05 und da staute sich auf der A4 vor dem Grenzübergang Fettschau. Plant mal so 5 Minuten mehr Zeit ein.
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2: 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In Stolberg wird auf der Zweifallerstraße geblitzt und in Aachen auf der A544 kurz vor dem Europaplatz. Stefan, Tobi, danke euch fürs Durchgeben. Ihr habt jetzt noch einen Blitzer gesehen, einen Stau, eine Verkehrsstörung. Dann meldet es doch gern über WhatsApp 01578 212 1005 oder auch immer gern über die 100,5 App. Und da gibt's die Blitzen auch nochmal zum Nachlesen. Kommt gut durch.
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2: Schönes Wochenende. Katrin Barentsche hier.

0: Schönen Sonntagnachmittag und hi zusammen. Also das ist eine Kombi, die hat wahrscheinlich niemand von uns auf der Bingo-Karte des Jahres gehabt. Drei Rap-Legenden haben sich jetzt zusammengetan und einen gemeinsamen Song rausgebracht. Jizzes.
1: Szene trifft sich heute vor den Spitzen.
0: Zusammen mit Sido.
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0: Und JBS.
3: Und vielleicht.
0: Rausgekommen ist Seite an Seite. Und da wird jetzt schon gesagt, das ist vielleicht einer der wichtigsten Songs ihrer Karrieren. Da geht es um den Zusammenhalt in der Gesellschaft und wie wichtig ist es, füreinander da zu sein. Seite an Seite, jetzt ganz neu hier bei uns in der Playlist von 100,5. Das wird Radio.

0: Euer Sonntagnachmittag. Jetzt ist es 3:05.
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0: Nach dem Anschlag auf den CSD in Berlin gestern Abend trauert die queere Community. Wie geht's jetzt weiter, Sören Sirk?
2: In vielen Städten sollen die noch geplanten CSD-Veranstaltungen weiterhin stattfinden, auch in Aachen.
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2: Nach dem tödlichen Vorfall beim Berliner CSD hält Aachen an seiner eigenen Feier fest. Der Christopher Street Day Ende August soll gerade jetzt ein Zeichen für Offenheit und Vielfalt setzen, schreibt Aachens Oberbürgermeister Michael Simons auf Instagram. In Aachen findet der CSD in diesem Jahr zum 10. Mal statt. Simons betont, die Stadt stehe an der Seite der queeren Community. In Berlin ist am Abend eine Frau ums Leben gekommen. 16 weitere Menschen sind verletzt worden. Alte Batterien und Akkus landen schnell im Hausmüll. Genau davor warnt jetzt aber auch nochmal die Regioentsorgung. In den vergangenen Monaten haben falsch entsorgte Batterien und Akkus schon 3 Müllautos in Brand gesetzt. Statt in die normale Tonne können Menschen sie kostenlos im Handel oder bei den Entsorgungszentren der Regioentsorgung abgeben. Nach dem geplanten Wechsel im Verkehrsministerium fordern die Grünen auch mehr Geld für Bahn, Straßen und Brücken. Ein neuer Minister alleine würde die Probleme nicht lösen. Trotz der großen Sondervermögens fehle es weiterhin an mindestens 5 Milliarden Euro pro Jahr. Die Waldbrände in Frankreich und Spanien spitzen sich weiter zu. Rund um Bordeaux haben die Behörden inzwischen über 200.000 Menschen in Sicherheit gebracht. Das Feuer ist nur noch wenige Kilometer von der Großstadt entfernt. Rund 2.500 Feuerwehrleute und 1.500 Soldaten kämpfen gegen die Flammen. Auch Straßen- und Bahnstrecken sind gesperrt. Die Tour de France ist wegen der Lage sogar verkürzt worden. In Spanien sind rund 120.000 Menschen von Evakuierungen oder Ausgangsbeschränkungen betroffen. Dort gibt es inzwischen aber erste Anzeichen auf Entspannung. In Würselen rückt die Feuerwehr zurzeit nicht nur bei Bränden aus, sie hilft der Stadt auch dabei, Bäume oder Grünanlagen durch die trockene Zeit zu bringen. Wasser bekommen vor allem Pflanzen, die besonders stark unter der Hitze und fehlendem Regen leiden. Außerdem hat die Feuerwehr 2 Teiche im Stadtgebiet mit frischem Wasser aufgefüllt. Wir bleiben in Würselen. Dort ist bei Aufräumarbeiten eine Mörsergranate gefunden worden. Sie lag im Keller eines Wohnhauses an der Schweilbacher Straße. Feuerwehr und Polizei haben den Bereich abgesichert und die Granate wenig später sichergestellt. Für die Menschen in der Nachbarschaft bestand laut Einsatzkräften keine Gefahr. Und auf dem Eschweiler Markt kommt heute Urlaubsgefühl auf. Dort öffnet jetzt zum ersten Mal der Little Beach. Bis zum 23. August gibt es täglich von 10 bis 20 Uhr Sand, Spielzeug, Liegestühle und Sonnenschutz. Alles kostenlos. An den Wochenenden kommen außerdem verschiedene Essens- und Getränkeangebote dazu. Der Stadtstrand soll vor allem Familien und Menschen ansprechen, die den Sommer zu Hause verbringen.
0: Bisschen wechselhaft ist es heute bei uns im 100,5 Revier. Mal Sonnenschein, dann wieder einige dicke Wolken. Örtlich kommen auch immer wieder ein paar Regentropfen runter. Dazu 22 Grad an der Spitze. Die sind es fast bei euch in Richterich und auch in Alden. Da gerade 21 Grad. Morgen am Montag geht es dann überwiegend trocken und sonnig weiter. Auf der A4 staut es sich vor dem Grenzübergang Fetschau. Plant mal so 20 Minuten mehr Zeit ein.
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0: 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Stefan hat einen Blitzer in Stolberg auf der Zweifallerstraße gesehen und Tobi in Aachen auf der A544 kurz vor dem Europaplatz. Danke euch beiden fürs Durchgeben und macht's auch gerne weiterhin. Schickt eine WhatsApp mit allen Blitzstaus oder auch Verkehrsstörungen an die 01578 212 1005 oder erreicht uns auch immer ganz einfach, ganz schnell über die 100,5 App. Und da gibt's die Blitzen auch nochmal in der Übersicht. Kommt gut durch.
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0: Der geht's mit mir, Katrin Barenschee, und der besten Musik zum Wochenende. Und den Anfang, den macht jetzt Kamrat mit Hug Yourself. Schönes Wochenende. 100,5.

Hi zusammen, 100,5, das Hitradio hier. Gerade erst rausgekommen und schon Potenzial für den Sommerhit des Jahres, die neue Nummer von Loi. Zusammen mit DJ und Produzent David Puentes. Sie haben jetzt Golden Summer rausgebracht und damit haben sie es geschafft, den Zauber eines unvergesslichen Sommers einzufangen. Das klingt wirklich so nach Eisessen in der Sonne, dem ersten Freibadbesuch oder lauen Sommernächten mit Freunden. Ganz neu jetzt über uns in der Playlist Golden Summer von Loi und David Puentes. 100,5 das Hitradio hier. Macht euch einen schönen Sonntagnachmittag.

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2: Hi zusammen, jetzt ist es 4:05. Es staut sich auf der A4 vor dem Grenzübergang Fettschau, plant mal so 20 Minuten mehr Zeit ein. Und es gab einen Unfall in Kohlscheid auf der Schwalbacher Straße. Der Bereich ist da gerade gesperrt, meldet uns Wolle.
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2: 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In Aachen wird auf der A544 kurz vorm Europaplatz geblitzt und in Stolberg auf der Zweifaller Straße. Stefan, Tobi, danke euch fürs Durchgeben. Macht's auch gern weiterhin, klingelt durch an der 100,5 Hotline 0180 501 0055 oder erreicht uns auch immer über die 100,5 App. Und da findet ihr die Blitzen auch nochmal in der Übersicht. Kommt gut durch!
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2: Gibt's mit mir, Katrin Barenschee. Hi zusammen, schönes Wochenende.

0: von uns hat doch so mindestens einen Song, bei dem innerhalb von nur einer Sekunde die Erinnerung wieder hochsprudeln.
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0: An den Schulabschluss, den ersten Kuss oder wie bei Silke aus Basweiler, die Hochzeitserinnerung, abgefeiert zu den Toten Hosen an Tagen wie diese. Ihre Hit-Story jetzt hier bei uns auf 100,5, das Hit-Radio.
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0: Hi zusammen an eurem Sonntag. Jetzt ist es 4:05.
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0: Einen Tatverdächtigen gibt es schon nach dem Anschlag auf den CSD in Berlin gestern Abend, Sören Sirk.
2: Und es gibt inzwischen auch ein Statement von der Bundesregierung.
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2: Nach dem Angriff eines Autofahrers am Rande des Berliners Christopher Street Days gehen die Ermittler von einem islamistischen Terroranschlag aus. Darauf deute alles hin, sagt Bundesinnenminister Alexandra Dobrindt.
3: Unsere Gedanken, unsere Trauer, unsere Gebete sind bei den Opfern, bei den Angehörigen, bei den Verletzten. Wir hoffen sehr, dass es eine Chance gibt, dass diejenigen, die noch um ihr Leben fürchten müssen, diese schwierige Situation überwinden können und eine Chance auf Genesung haben.
2: Sagt Dobrindt. Auch im 100,5-Revier wird Anteil genommen. Oberbürgermeister Simons drückt seine Solidarität aus. Außerdem gibt es um 5 eine Mahnwache auf dem Marktplatz. Trotz der stark gestiegenen Ölpreise bleibt die Versorgung mit Benzin und Diesel in Deutschland und Europa gesichert. Das Deutsche Institut für Wirtschaftsforschung erwartet keine größeren Lieferausfälle, weil Europa Öl aus vielen verschiedenen Ländern bezieht. Schwieriger sieht es beim Kerosin für Flugzeuge aus. Wegen des Iran-Kriegs sind weltweit deutlich weniger Ölmengen verfügbar. Deshalb dürften die Preise erstmal hoch bleiben. Das DIW rät dazu, Benzin und Diesel möglichst sparsam zu nutzen. Schwere Pakete sollen nach dem Willen vom DHL in Zukunft immer zu zweit ausgeliefert werden. Die Grenze soll bei 23 Kilo liegen, etwa bei Hantelscheiben, Hundefutter oder Katzenstreu. Die DHL will damit Rücken und Gelenke der Beschäftigten schützen. Andere Paketdienste warnen vor mehr Personalmangel, längeren Lieferzeiten und höheren Kosten. Bei der Regierungsumbildung zeichnet sich eine Lösung für das Verkehrsministerium ab. Nach der kurzfristigen Absage des ersten Kandidaten könnte Bundeskanzler Friedrich Merz schon morgen für Klarheit sorgen. Gleichzeitig wächst in der Union aber der Ärger über seinen Umgang mit dem bisherigen Verkehrsminister Patrick Schnieder. Mehrere Parteikollegen sprechen von einem schlechten Stil und kritisieren, dass Schnieder seine geplante Ablösung praktisch selbst öffentlich machen musste. In Alsdorf müssen Autofahrer ab morgen mit Problemen rechnen. Die Kreuzung Eschweiler Straße, Marienstraße und Blumenrather Straße wird zu einem Mini-Kreisverkehr umgebaut. Die Arbeiten sollen bis zum Schulstart Anfang September fertig sein. Danach läuft der neue Kreisverkehr zunächst ein Jahr lang im Testbetrieb. Wir bleiben in Alsdorf. Die Stadt darf sich für 2 weitere Jahre Fairtrade-Stadt nennen. Die Stadt erfüllt weiterhin alle 5 Kriterien der Initiative und fördert fair gehandelte Produkte vor Ort. Bürgermeister Tim Krämer sieht darin ein Zeichen, dass fairer Handel in Alsdorf fest verankert ist. Und auf dem Eschweiler Markt gibt es jetzt für die nächsten Wochen einen Strand direkt auf dem Marktplatz. Bis zum 23. August verwandelt sich ein Teil des Platzes täglich von 10 bis 20 Uhr in eine kleine Sandlandschaft. Kinder können dort kostenlos spielen, für Eltern stehen Liegestühle und Sonnenschutz bereit. An den Wochenenden sind außerdem Getränke und weitere Gastroangebote geplant.
0: Bisschen wechselhaft ist es heute bei uns im 100,5-Revier. Mal Sonnenschein, dann wieder einige dicke Wolken. Örtlich kann es auch immer mal wieder regnen. Das Ganze mit bis zu 22 Grad an der Spitze. 21 messen wir gerade noch bei euch in Kohlscheid und auch in Asbeck. Morgen am Montag geht es dafür überwiegend trocken und auch sonnig weiter. Es staut sich auf der A4 vor dem Grenzübergang Fettschau. Plant mal so 10 Minuten mehr Zeit ein.
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0: 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In Aachen wird auf der A544 kurz vorm Europaplatz geblitzt und in Stolberg auf der Zweifallerstraße. Stefan, Tobi, danke euch fürs Durchgeben. Damit allen unterwegs, gute Fahrt. Ich bin Katrin Barenschee. Macht euch noch einen schönen restlichen Sonntag.
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4: Hallihallo, herzlich willkommen zu den Top 20 Hörerhits. In dieser Ausgabe musikalisch wieder alles dabei. Pop aus Deutschland, R&B aus London, House aus Frankreich, große internationale Namen und natürlich 4 neue Hit-Tipps. Ja, und ganz oben an der Chartspitze bleibt die große Frage, landen Shakira und Burna Boy mit Die Die zum 6. Mal auf 1? Wir werden es erfahren. Bevor wir gleich mit Platz 20 starten, schauen wir wie immer noch einmal zurück auf die Top 3 der letzten Woche.
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4: Miss Best and Now at All, Teddy Swims, hatten wir auf 3. Taylor Swift, I Knew It, I Knew You, das war die 2.

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0: Das war der einzige Neuanstieg in euren Top 20 dieser Woche. Katy Perry, Watch It Burn auf Platz 19.
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0: Ja, unser erster Hit-Tipp ist direkt eine ganz große Nummer. Martin Garrix zusammen mit U2. Martin Garrix aus den Niederlanden haben wir momentan mit Repeated und Ed Sheeran ganz hoch in den Charts. Jetzt will das aber wissen und legt gleich nach. Zusammen mit einer der größten 80er-Jahre-Rockbands der Welt, U2. Der gemeinsame Song heißt Fireflies. Unser erster Hit-Tipp.

Harry Styles steht mit American Girls in dieser Woche auf Platz 17. Platz 13 in der Vorwoche, geht's also 4 Plätze runter. Wir sind mittendrin, hier sind eure Top 20, die meistgewünschten Hits der Woche, ermittelt aus euren Musikwünschen und eurem Voting der letzten Tage. Weiter geht es mit Platz 16, da kommt jetzt Nico Santos. Für ihn geht's 4 Plätze nach oben mit Why Don't You Stay?

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1: Die nächsten beiden Platzierungen, Tempest City, Self-Aware, in dieser Woche auf Platz 14, kommt gleich nach Tyler und Sarah Larsson.

29 Jahre geht's jetzt zurück. Es geht ums 1997. Im Februar wurde Michael Jackson zum ersten Mal Vater. Die Spice Girls standen regelmäßig in der Bravo und waren unglaublich angesagt. 1997

Im Kino lief Man in Black mit Will Smith, Platz 1 in den Kinocharts in den USA. Und auch bei uns war Will Smith 1997 mit Man in Black der erfolgreichste Schauspieler. Er liefert auch gleich den Soundtrack zum Film. Dieser landete auf Platz 1 der deutschen Verkaufscharts. 97 war ja auch das erfolgreichste Jahr für Aqua, eine Band aus Dänemark, die mit ihrem Hit Barbie Girl in 35 Ländern auf Platz 1 standen. Mattel, die Spielzeugfirma, bekannt für Barbie-Puppen, fand das gar nicht so lustig. Aqua benutzten ja den Namen Barbie und die Videos waren eindeutig zu sexy, meinte zumindest Mattel. Es kam zum Gerichtsstreit, der dauerte einige Jahre lang. Letztendlich hat Mattel gegen Aqua und Universal Music verloren. Ein Sommerhit in 97 gelang auch der Band Hanson aus Oklahoma. Das waren drei Jungs, die in 27 Ländern auf Platz 1 standen. Und zwar mit dieser Nummer hier, hatten danach nie wieder Erfolg, denn der Stimmbruch kam dazwischen. Hier sind die Hanson.

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0: Dorf.
1: Tokyo Hotel aus Magdeburg wurden ja 2005 mit durch den Monsun quasi über Nacht zum riesigen Pop-Rock-Phänomen. Mittlerweile, 21 Jahre später, etliche Hits danach, sind sie immer noch gefragt, zum Beispiel vom ZDF für Wetten, dass im Herbst. Und da sind sie auch gleich noch auf Tour. Los geht's in Hamburg, dann weiter nach Frankfurt, Berlin, Nürnberg, Leipzig mit dabei. Die große Arena-Tour im November. Mit im Gepäck dann sicherlich auch dieser neue Song, Without You. Das war unser zweiter Hit-Tipp von Tokyo Hotel. So, und hier die nächste Platzierung.
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1: Bebe Rexha und Faithless, New Religion.

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1: Mittendrin im Jahr, im Sommer, in den Charts dieser Woche. Die erste Halbzeit liegt also hinter uns, die Plätze 20 bis 11 sind gespielt und jetzt geht's in die Top 10. 5 Wochen lang hatten wir Shakira an der Chartspitze. Ob das so bleibt, erfahren wir in dieser Stunde. Hier kommen zunächst die Plätze 10 und 9. Chris Sarandi, Good Old Days, gleich nach Jennifer Lopez und David Guetta. Hier ist Save Me Tonight.
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1: Unser dritter Hitvorschlag, Loy, lange nichts mehr von ihr gehört. Und David Puentes, DJ, für ihn ist es die erste Veröffentlichung in diesem Jahr. Der freut sich natürlich, dass Loy zugesagt hat, diesen Tracks zu singen. Golden

0: Dorf.
1: 19 Wochen schon bei uns. Fever Dream, Alex Warren hatten wir gerade gehört auf Platz 7. Und davor Becky G gemeinsam mit DJ Topic. Sorry Puppy in dieser Woche auf Platz 8. So, und jetzt kommt wieder der Sound nach dem Sonnenuntergang. Mehr Blick klingt einfach noch Kurzurlaub. Save My Love, Kaigo und Khaled.

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3: In den nächsten Minuten hier unser letzter Teil der Top 20 Charts dieser Woche mit euren 5 meistgewünschten Hits. Es kommt noch ein Hitvorschlag. Wir kennen ihn als Mr. Worldwide. Pitbull ist wieder da als Verstärkung. Huckepack, Jason Derulo, auch immer für einen Sommerhit gut. Kommt ihr gleich nach Olivia Rodrigo, Drop Dead. Das hier ist Teddy Swims, Mr. Know It All.
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0: Drop Dead.
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2: Drop Dead, gerade gehört, Olivia Rodrigo auf Platz 4. Aufwärts geht's in dieser Woche für Repeated, Martin Garrix und Ed Sheeran.
3: Stay for the night.
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0: Da, wo die Sonne irgendwie 24 Stunden am Tag scheint, in Florida, da sind sie zu Hause, Jason Derulo und Pitbull. Ihr erster gemeinsamer Song, Privacy, unser vierter Hitvorschlag.
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0: Und da hat sich nichts verändert. Auch in dieser Woche wieder Taylor Swift, I knew it, I knew it.

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1: Wir sind am Ende angekommen. Das waren eure 20 meistgewünschten Hits dieser Woche mit neuer Musik von Katy Perry, Jason Derulo, Loi, Pitbull, Martin Garrix und Tokyo Hotel. Hier kommt nun Platz 1. Unverändert zum 6. Mal in Folge Shakira und Burna Boy.
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Taylor Swift mit I Knew It, I Knew You.

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Tampa City mit Self-Aware.

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